Maria Carlos von Tiene, Stifter der Regula Clerica. In ungewöhnlichem Gottvertrauen gab er den Seinen die Lebensweise der Apostel als Richtschnur. Berühmt durch Wunder wurde er von Papst Clemens XI. Heilig gesprochen. Zur Errettung der Toskana der Heimgang des heiligen Bischofs und Blutzeugen Donatus. Neben anderen Wundertaten hat er nach dem Bericht des heiligen Papstes Gregorius einen von Heiden zerbrochenen heiligen Kelch durch sein Gebet wieder zusammengefügt. In der Verfolgung Julians des Abtrünnigen wurde er vom Götzenpriester Quadratianus festgenommen und mit dem Schwert durchbohrt, weil er den Götzen nicht opfern wollte. So erlitt er das Martyrium. Mit ihm starb auch der selige Mönch Hilarinus. Sein Gedächtnis wird jedoch am 16. Juli begangen, weil an diesem Tag sein heiliger Leib nach Ostia an der Tibermündung übertragen wurde. So ruhen die heiligen Blutzeugen Petrus und Julianus mit 18 Gefährten. Zu Mailand der heilige Soldat Faustus. Er erlangte unter Aurelius Commodus nach vielen Kämpfen die Palme des Martyriums. Zu Como das Leiden der heiligen Blutzeugen Apophorus, Exantus, Cassius, Severinus, Secundus und Vicinius. Sie wurden wegen des Bekenntnisses Christi enthauptet. Zu Lysippus in Mesopotamien der heilige Mönch Domitius aus Persien. Er wurde mit zwei Schülern unter Julian dem Abtrünnigen gesteinigt. Zu Rouen der heilige Bischof Victricius. Er war Soldat. Unter dem eben genannten Julian wollte er Christi wegen dem Heeresdienst aufgeben. Darum wurde er vom Tribunen auf mannigfache Weise gefoltert und zum Tode verurteilt. Doch der Henkersknecht, der ihn zur Hinrichtung führen sollte, wurde mit Blindheit geschlagen, die Fesseln lösten sich und er konnte frei von dannen gehen. Später wurde er Bischof und füllte durch Verkündigung des Gotteswortes die wilden Bewohner Flanderns und des Hennegaus zum Glauben an Christus. Schließlich entschied er als Bekenner im Frieden. Zu Chalon an der Marne in Frankreich der heilige Bischof Donatianus. Zu Messina auf Sizilien der heilige Bekenner Albert aus dem Karmeliterorden. Er ist durch Wunder berühmt.

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0: Im Namen des Vaters und des Sohnes und des Heiligen Geistes. Amen. Ich glaube an Gott,
1: den allmächtigen Vater, Schöpfer des Himmels und der Erde, und an Jesus Christus, seinen eingeborenen Sohn, unseren Herrn, der empfangen ist vom Heiligen Geist, geboren aus Maria, der Jungfrau, gelitten unter Pontius Pilatus, gekreuzigt, gestorben und begraben, abgestiegen zu der Hölle, am dritten Tage wieder aufgestanden von den Toten, aufgefahren in den Himmel, sitze zur Rechten Gottes des allmächtigen Vaters, von dannen erkommen wird zu richten die Lebendigen und die Toten. Ich glaube an den Heiligen Geist, die heilige katholische Kirche, Gemeinschaft der Heiligen, Nachlass der Sünden, Auferstehung des Fleisches und das ewige Leben. Amen.
0: Vater unser, der du bist im Himmel, geheiligt werde dein Name. Zu uns komme dein Reich, dein Wille geschehe, wie im Himmel als auch auf Erden.
1: Unser tägliches Brot gib uns heute und vergib uns unsere Schuld, wie auch wir vergeben unseren Schuldigern. Und führe uns nicht in Versuchung, sondern erlöse uns von dem Übel.
0: Gegrüßet seist du, Maria, voll der Gnade, der Herr ist mit dir. Du bist gebenedeit unter den Weibern, und gebenedeit ist die Frucht deines Leibes, Jesus, der in uns den Glauben vermehren.
1: Heilige Maria, Mutter Gottes, bitte für uns Sünder, jetzt und in der Stunde unseres Todes. Amen.
0: Gegrüßet seist du, Maria, voll der Gnade, der Herr ist mit dir. Du bist gebenedeit unter den Weibern, und gebenedeit ist die Frucht deines Leibes, Jesus, der in uns die Hoffnung stärkt.
1: Heilige Maria, Mutter Gottes, bitte für uns Sünder, jetzt und in der Stunde unseres Todes. Amen.
0: Gegrüßet seist du, Maria, voll der Gnade, der Herr ist mit dir. Du bist gebenedeit unter den Weibern, und gebenedeit ist die Frucht deines Leibes, Jesus, der in uns die Liebe entzündet.
1: Heilige Maria, Mutter Gottes, bitte für uns Sünder, jetzt und in der Stunde unseres Todes. Amen.
0: Ehre sei dem Vater und dem Sohn und dem Heiligen Geist.
1: Wie es war am Anfang, so auch jetzt und alle Zeit und die Ewigkeit. Amen.
0: Vater unser, der du bist im Himmel, geheiligt werde dein Name. Zu uns komme dein Reich. Dein Wille geschehe wie im Himmel, als auch auf Erden.
1: Unser tägliches Brot gib uns heute und vergib uns unsere Schuld, wie auch wir vergeben unseren Schuldigern. Und führe uns nicht in Versuchung, sondern erlöse uns von dem Übel. Amen.
0: Gegrüßet seist du, Maria, voll der Gnade, der Herr ist mit dir. Du bist gebenedeit unter den Weibern, und gebenedeit ist die Frucht deines Leibes, Jesus, der für uns Blut geschwitzt hat.
1: Heilige Maria, Mutter Gottes, bitte für uns Sünder, jetzt und in der Stunde unseres Todes. Amen.
0: Gegrüßet seist du, Maria, voll der Gnade, der Herr ist mit dir. Du bist gebenedeit unter den Weibern, und gebenedeit ist die Frucht deines Leibes, Jesus, der für uns Blut geschwitzt hat.
1: Heilige Maria, Mutter Gottes, bitte für uns Sünder, jetzt und in der Stunde unseres Todes. Amen.
0: Gegrüßet seist du, Maria, voll der Gnade, der Herr ist mit dir. Du bist gebenedeit unter den Weibern, und gebenedeit ist die Frucht deines Leibes, Jesus, der für uns Blut geschwitzt hat.
1: Heilige Maria, Mutter Gottes, bitte für uns Sünder, jetzt und in der Stunde unseres Todes. Amen.
0: Gegrüßet seist du, Maria, voll der Gnade, der Herr ist mit dir. Du bist gebenedeit unter den Weibern, und gebenedeit ist die Frucht deines Leibes, Jesus, der für uns Blut geschwitzt hat.
1: Heilige Maria, Mutter Gottes, bitte für uns Sünder, jetzt und in der Stunde unseres Todes. Amen.
0: Gegrüßet seist du, Maria, voll der Gnade, der Herr ist mit dir. Du bist gebenedeit unter den Weibern, und gebenedeit ist die Frucht deines Leibes, Jesus, der für uns Blut geschwitzt hat.
1: Heilige Maria, Mutter Gottes, bitte für uns Sünder, jetzt und in der Stunde unseres Todes. Amen.
0: Gegrüßet seist du, Maria, voll der Gnade, der Herr ist mit dir. Du bist gebenedeit unter den Weibern, und gebenedeit ist die Frucht deines Leibes, Jesus, der für uns Blut geschwitzt hat.
1: Heilige Maria, Mutter Gottes, bitte für uns Sünder, jetzt und in der Stunde unseres Todes. Amen.
0: Gegrüßet seist du, Maria, voll der Gnade, der Herr ist mit dir. Du bist gebenedeit unter den Weibern, und gebenedeit ist die Frucht deines Leibes, Jesus, der für uns Blut geschwitzt hat.
1: Heilige Maria, Mutter Gottes, bitte für uns Sünder, jetzt und in der Stunde unseres Todes. Amen.
0: Gegrüßet seist du, Maria, voll der Gnade, der Herr ist mit dir. Du bist gebenedeit unter den Weibern, und gebenedeit ist die Frucht deines Leibes, Jesus, der für uns Blut geschwitzt hat.
1: Heilige Maria, Mutter Gottes, bitte für uns Sünder, jetzt und in der Stunde unseres Todes. Amen.
0: Gegrüßet seist du, Maria, voll der Gnade, der Herr ist mit dir. Du bist gebenedeit unter den Weibern, und gebenedeit ist die Frucht deines Leibes, Jesus, der für uns Blut geschwitzt hat.
1: Heilige Maria, Mutter Gottes, bitte für uns Sünder, jetzt und in der Stunde unseres Todes. Amen.
0: Gegrüßet seist du, Maria, voll der Gnade, der Herr ist mit dir. Du bist gebenedeit unter den Weibern, und gebenedeit ist die Frucht deines Leibes, Jesus, der für uns Blut geschwitzt hat.
1: Heilige Maria, Mutter Gottes, bitte für uns Sünder, jetzt und in der Stunde unseres Todes. Amen.
0: Ehre sei dem Vater und dem Sohn und dem Heiligen Geist.
1: Wie es war am Anfang, so auch jetzt und alle Zeit und die Ewigkeit. Amen.
0: O mein Jesus,
1: verzeih uns unsere Sünden, bewahre uns vor dem Feuer der Hölle, führe alle Seelen in den Himmel, besonders jene, die deiner Barmherzigkeit am meisten bedürfen.
2: Vater unser, der du bist im Himmel, geheiligt werde dein Name, zu uns komme dein Reich, dein Wille geschehe wie im Himmel, also auch auf Erden.
1: Unser tägliches Brot gib uns heute und vergib uns unsere Schuld, wie auch wir vergeben unseren Schuldigern. Und führe uns nicht in Versuchung, sondern erlöse uns von dem Übel. Amen.
2: Gegrüßet seist du, Maria, voll der Gnade, der Herr ist mit dir. Du bist gebenedeit unter den Weibern und gebenedeit ist die Frucht deines Leibes, Jesus, der für uns gegeißelt worden ist.
1: Heilige Maria, Mutter Gottes, bitte für uns Sünder, jetzt und in der Stunde unseres Todes. Amen.
2: Gegrüßet seist du, Maria, voll der Gnade, der Herr ist mit dir. Du bist gebenedeit unter den Weibern und gebenedeit ist die Frucht deines Leibes, Jesus, der für uns gegeißelt worden ist.
1: Heilige Maria, Mutter Gottes, bitte für uns Sünder, jetzt und in der Stunde unseres Todes. Amen.
2: Gegrüßet seist du, Maria, voll der Gnade, der Herr ist mit dir. Du bist gebenedeit unter den Weibern und gebenedeit ist die Frucht deines Leibes, Jesus, der für uns gegeißelt worden ist.
1: Heilige Maria, Mutter Gottes, bitte für uns Sünder, jetzt und in der Stunde unseres Todes. Amen.
2: Gegrüßet seist du, Maria, voll der Gnade, der Herr ist mit dir. Du bist gebenedeit unter den Weibern und gebenedeit ist die Frucht deines Leibes, Jesus, der für uns gegeißelt worden ist.
1: Heilige Maria, Mutter Gottes, bitte für uns Sünder, jetzt und in der Stunde unseres Todes. Amen.
2: Gegrüßet seist du, Maria, voll der Gnade, der Herr ist mit dir. Du bist gebenedeit unter den Weibern und gebenedeit ist die Frucht deines Leibes, Jesus, der für uns gegeißelt worden ist.
1: Heilige Maria, Mutter Gottes, bitte für uns Sünder, jetzt und in der Stunde unseres Todes. Amen.
2: Gegrüßet seist du, Maria, voll der Gnade, der Herr ist mit dir. Du bist gebenedeit unter den Weibern und gebenedeit ist die Frucht deines Leibes, Jesus, der für uns gegeißelt worden ist.
1: Heilige Maria, Mutter Gottes, bitte für uns Sünder, jetzt und in der Stunde unseres Todes. Amen.
2: Gegrüßet seist du, Maria, voll der Gnade, der Herr ist mit dir. Du bist gebenedeit unter den Weibern und gebenedeit ist die Frucht deines Leibes, Jesus, der für uns gegeißelt worden ist.
1: Heilige Maria, Mutter Gottes, bitte für uns Sünder, jetzt und in der Stunde unseres Todes. Amen.
2: Gegrüßet seist du, Maria, voll der Gnade, der Herr ist mit dir. Du bist gebenedeit unter den Weibern und gebenedeit ist die Frucht deines Leibes, Jesus, der für uns gegeißelt worden ist.
1: Heilige Maria, Mutter Gottes, bitte für uns Sünder, jetzt und in der Stunde unseres Todes. Amen.
2: Gegrüßet seist du, Maria, voll der Gnade, der Herr ist mit dir. Du bist gebenedeit unter den Weibern und gebenedeit ist die Frucht deines Leibes, Jesus, der für uns gegeißelt worden ist.
1: Heilige Maria, Mutter Gottes, bitte für uns Sünder, jetzt und in der Stunde unseres Todes. Amen.
2: Gegrüßet seist du, Maria, voll der Gnade, der Herr ist mit dir. Du bist gebenedeit unter den Weibern und gebenedeit ist die Frucht deines Leibes, Jesus, der für uns gegeißelt worden ist.
1: Heilige Maria, Mutter Gottes, bitte für uns Sünder, jetzt und in der Stunde unseres Todes. Amen.
2: Ehre sei dem Vater und dem Sohn und dem Heiligen Geist.
1: Wie es war am Anfang, so auch jetzt und alle Zeit und in Ewigkeit. Amen.
2: O mein Jesus,
1: verzeih uns unsere Sünden, bewahre uns vor dem Feuer der Hölle, führe alle Seelen in den Himmel, besonders jene, die deiner Barmherzigkeit am meisten bedürfen.
3: Vater unser, der du bist im Himmel, geheiligt werde dein Name, zu uns komme dein Reich, dein Wille geschehe wie im Himmel, als auch auf Erden.
1: Unser tägliches Brot gib uns heute und vergib uns unsere Schuld, wie auch wir vergeben unseren Schuldigern. Und führe uns nicht in Versuchung, sondern erlöse uns von dem Übel.
3: Gegrüßet seist du, Maria, voller Gnade, der Herr ist mit dir. Du bist gebenedeit unter den Weibern. Und gebenedeit ist die Frucht deines Leibes, Jesus, der für uns gegeißelt worden ist.
1: Heilige Maria, Mutter Gottes, bitte für uns Sünder, jetzt und in der Stunde unseres Todes. Amen.
3: Gegrüßet seist du, Maria, voller Gnade, der Herr ist mit dir. Du bist gebenedeit unter den Weibern. Und gebenedeit ist die Frucht deines Leibes, Jesus, der für uns mit Dornen gekrönt worden ist.
1: Heilige Maria, Mutter Gottes, bitte für uns Sünder, jetzt und in der Stunde unseres Todes. Amen.
3: Gegrüßet seist du, Maria, voller Gnade, der Herr ist mit dir. Du bist gebenedeit unter den Weibern. Und gebenedeit ist die Frucht deines Leibes, Jesus, der für uns mit Dornen gekrönt worden ist.
1: Heilige Maria, Mutter Gottes, bitte für uns Sünder, jetzt und in der Stunde unseres Todes. Amen.
3: Gegrüßet seist du, Maria, voller Gnade, der Herr ist mit dir. Du bist gebenedeit unter den Weibern. Und gebenedeit ist die Frucht deines Leibes, Jesus, der für uns mit Dornen gekrönt worden ist.
1: Heilige Maria, Mutter Gottes, bitte für uns Sünder, jetzt und in der Stunde unseres Todes. Amen.
3: Gegrüßet seist du, Maria, voller Gnade, der Herr ist mit dir. Du bist gebenedeit unter den Weibern. Und gebenedeit ist die Frucht deines Leibes, Jesus, der für uns mit Dornen gekrönt worden ist.
1: Heilige Maria, Mutter Gottes, bitte für uns Sünder, jetzt und in der Stunde unseres Todes. Amen.
3: Gegrüßet seist du, Maria, voller Gnade, der Herr ist mit dir. Du bist gebenedeit unter den Weibern. Und gebenedeit ist die Frucht deines Leibes, Jesus, der für uns mit Dornen gekrönt worden ist.
1: Heilige Maria, Mutter Gottes, bitte für uns Sünder, jetzt und in der Stunde unseres Todes. Amen.
3: Gegrüßet seist du, Maria, voller Gnade, der Herr ist mit dir. Du bist gebenedeit unter den Weibern. Und gebenedeit ist die Frucht deines Leibes, Jesus, der für uns mit Dornen gekrönt worden ist.
1: Heilige Maria, Mutter Gottes, bitte für uns Sünder, jetzt und in der Stunde unseres Todes. Amen.
3: Gegrüßet seist du, Maria, voller Gnade, der Herr ist mit dir. Du bist gebenedeit unter den Weibern. Und gebenedeit ist die Frucht deines Leibes, Jesus, der für uns mit Dornen gekrönt worden ist.
1: Heilige Maria, Mutter Gottes, bitte für uns Sünder, jetzt und in der Stunde unseres Todes. Amen.
3: Gegrüßet seist du, Maria, voller Gnade, der Herr ist mit dir. Du bist gebenedeit unter den Weibern. Und gebenedeit ist die Frucht deines Leibes, Jesus, der für uns mit Dornen gekrönt worden ist.
1: Heilige Maria, Mutter Gottes, bitte für uns Sünder, jetzt und in der Stunde unseres Todes. Amen.
3: Gegrüßet seist du, Maria, voller Gnade, der Herr ist mit dir. Du bist gebenedeit unter den Weibern. Und gebenedeit ist die Frucht deines Leibes, Jesus, der für uns mit Dornen gekrönt worden ist.
1: Heilige Maria, Mutter Gottes, bitte für uns Sünder, jetzt und in der Stunde unseres Todes. Amen.
3: Ehre sei dem Vater und dem Sohn und dem Heiligen Geist.
1: Wie es war im Anfang, so auch jetzt und alle Zeit und in Ewigkeit. Amen.
3: O mein Jesus,
1: verzeih uns unsere Sünden, bewahre uns vor dem Feuer der Hölle, führe alle Seelen in den Himmel, besonders jenen, die deiner Barmherzigkeit am meisten bedürfen.
4: Vater unser, der du bist im Himmel, geheiligt werde dein Name, zu uns komme dein Reich, dein Wille geschehe, wie im Himmel, also auch auf Erden.
1: Unser tägliches Brot gib uns heute und vergib uns unsere Schuld, wie auch wir vergeben unseren Schuldigern. Und führe uns nicht in Versuchung, sondern erlöse uns von dem Übel. Amen.
4: Gegrüßet seist du, Maria, voller Gnade, der Herr ist mit dir. Du bist gebenedeit unter den Weibern, und gebenedeit ist die Frucht deines Leibes, Jesus, der für uns das schwere Kreuz getragen hat.
1: Heilige Maria, Mutter Gottes, bitte für uns Sünder, jetzt und in der Stunde unseres Todes. Amen.
4: Gegrüßet seist du, Maria, voller Gnade, der Herr ist in dir. Du bist gebenedeit unter den Weibern, und gebenedeit ist die Frucht deines Leibes, Jesus, der für uns das schwere Kreuz getragen hat.
1: Heilige Maria, Mutter Gottes, bitte für uns Sünder, jetzt und in der Stunde unseres Todes. Amen.
4: Gegrüßet seist du, Maria, voller Gnade, der Herr ist mit dir. Du bist gebenedeit unter den Weibern, und gebenedeit ist die Frucht deines Leibes, Jesus, der für uns das schwere Kreuz getragen hat.
1: Heilige Maria, Mutter Gottes, bitte für uns Sünder, jetzt und in der Stunde unseres Todes. Amen.
4: Gegrüßet seist du, Maria, voller Gnade, der Herr ist mit dir. Du bist gebenedeit unter den Weibern, und gebenedeit ist die Frucht deines Leibes, Jesus, der für uns das schwere Kreuz getragen hat.
1: Heilige Maria, Mutter Gottes, bitte für uns Sünder, jetzt und in der Stunde unseres Todes. Amen.
4: Gegrüßet seist du, Maria, voller Gnade, der Herr ist mit dir.
5: Du bist gebenedeit unter den Weibern und gebenedeit ist die Frucht deines Leibes, Jesus, der für uns das schwere Kreuz getragen hat.
1: Heilige Maria, Mutter Gottes, bitte für uns Sünder, jetzt und in der Stunde unseres Todes. Amen.
5: Gegrüßet seist du, Maria, voller Gnade, der Herr ist in dir. Du bist gebenedeit unter den Weibern und gebenedeit ist die Frucht deines Leibes, Jesus, der für uns das schwere Kreuz getragen hat.
1: Heilige Maria, Mutter Gottes, bitte für uns Sünder, jetzt und in der Stunde unseres Todes. Amen.
5: Gegrüßet seist du, Maria, voller Gnade, der Herr ist in dir. Du bist gebenedeit unter den Weibern und gebenedeit ist die Frucht deines Leibes, Jesus, der für uns das schwere Kreuz getragen hat.
1: Heilige Maria, Mutter Gottes, bitte für uns Sünder, jetzt und in der Stunde unseres Todes. Amen.
5: Gegrüßet seist du, Maria, voller Gnade, der Herr ist in dir. Du bist gebenedeit unter den Weibern und gebenedeit ist die Frucht deines Leibes, Jesus, der für uns das schwere Kreuz getragen hat.
1: Heilige Maria, Mutter Gottes, bitte für uns Sünder, jetzt und in der Stunde unseres Todes. Amen.
5: Gegrüßet seist du, Maria, voller Gnade, der Herr ist in dir. Du bist gebenedeit unter den Weibern und gebenedeit ist die Frucht deines Leibes, Jesus, der für uns das schwere Kreuz getragen hat.
1: Heilige Maria, Mutter Gottes, bitte für uns Sünder, jetzt und in der Stunde unseres Todes. Amen.
5: Gegrüßet seist du, Maria, voller Gnade, der Herr ist in dir. Du bist gebenedeit unter den Weibern und gebenedeit ist die Frucht deines Leibes, Jesus, der für uns das schwere Kreuz getragen hat.
1: Heilige Maria, Mutter Gottes, bitte für uns Sünder, jetzt und in der Stunde unseres Todes. Amen.
5: Ehre sei dem Vater und dem Sohn und dem Heiligen Geist.
1: Wie es war im Anfang, so auch jetzt und alle Zeit und in Ewigkeit. Amen.
5: O mein Jesus,
1: verzeih uns unsere Sünden, bewahre uns vor dem Feuer der Hölle, führe alle Seelen in den Himmel, besonders jene, die deine Barmherzigkeit am meisten bedürfen.
6: Vater unser, der du bist im Himmel, geheiligt werde dein Name. Zu uns komme dein Reich, dein Wille geschehe, wie im Himmel, also auch auf Erden.
1: Unser tägliches Brot gib uns heute und vergib uns unsere Schuld, wie auch wir vergeben unseren Schuldigern. Und führe uns nicht in Versuchung, sondern erlöse uns von dem Übel. Amen.
6: Gegrüßet seist du, Maria, voll der Gnade, der Herr ist mit dir. Du bist gebenedeit unter den Weibern und gebenedeit ist die Frucht deines Leibes, Jesus, der für uns gekreuzigt worden ist.
1: Heilige Maria, Mutter Gottes, bitte für uns Sünder, jetzt und in der Stunde unseres Todes. Amen.
6: Gegrüßet seist du, Maria, voll der Gnade, der Herr ist mit dir. Du bist gebenedeit unter den Weibern und gebenedeit ist die Frucht deines Leibes, Jesus, der für uns gekreuzigt worden ist.
1: Heilige Maria, Mutter Gottes, bitte für uns Sünder, jetzt und in der Stunde unseres Todes. Amen.
6: Gegrüßet seist du, Maria, voll der Gnade, der Herr ist mit dir. Du bist gebenedeit unter den Weibern und gebenedeit ist die Frucht deines Leibes, Jesus, der für uns gekreuzigt worden ist.
1: Heilige Maria, Mutter Gottes, bitte für uns Sünder, jetzt und in der Stunde unseres Todes. Amen.
6: Gegrüßet seist du, Maria, voll der Gnade, der Herr ist mit dir. Du bist gebenedeit unter den Weibern und gebenedeit ist die Frucht deines Leibes, Jesus, der für uns gekreuzigt worden ist.
1: Heilige Maria, Mutter Gottes, bitte für uns Sünder, jetzt und in der Stunde unseres Todes. Amen.
6: Gegrüßet seist du, Maria, voll der Gnade, der Herr ist mit dir. Du bist gebenedeit unter den Weibern und gebenedeit ist die Frucht deines Leibes, Jesus, der für uns gekreuzigt worden ist.
1: Heilige Maria, Mutter Gottes, bitte für uns Sünder, jetzt und in der Stunde unseres Todes. Amen.
6: Gegrüßet seist du, Maria, voll der Gnade, der Herr ist mit dir. Du bist gebenedeit unter den Weibern und gebenedeit ist die Frucht deines Leibes, Jesus, der für uns gekreuzigt worden ist.
1: Heilige Maria, Mutter Gottes, bitte für uns Sünder, jetzt und in der Stunde unseres Todes. Amen.
6: Gegrüßet seist du, Maria, voll der Gnade, der Herr ist mit dir. Du bist gebenedeit unter den Weibern und gebenedeit ist die Frucht deines Leibes, Jesus, der für uns gekreuzigt worden ist.
1: Heilige Maria, Mutter Gottes, bitte für uns Sünder, jetzt und in der Stunde unseres Todes. Amen.
6: Gegrüßet seist du, Maria, voll der Gnade, der Herr ist mit dir. Du bist gebenedeit unter den Weibern und gebenedeit ist die Frucht deines Leibes, Jesus, der für uns gekreuzigt worden ist.
1: Heilige Maria, Mutter Gottes, bitte für uns Sünder, jetzt und in der Stunde unseres Todes. Amen.
6: Gegrüßet seist du, Maria, voll der Gnade, der Herr ist mit dir. Du bist gebenedeit unter den Weibern und gebenedeit ist die Frucht deines Leibes, Jesus, der für uns gekreuzigt worden ist.
1: Heilige Maria, Mutter Gottes, bitte für uns Sünder, jetzt und in der Stunde unseres Todes. Amen.
6: Gegrüßet seist du, Maria, voll der Gnade, der Herr ist mit dir. Du bist gebenedeit unter den Weibern und gebenedeit ist die Frucht deines Leibes, Jesus, der für uns gekreuzigt worden ist.
1: Heilige Maria, Mutter Gottes, bitte für uns Sünder, jetzt und in der Stunde unseres Todes. Amen.
6: Ehre sei dem Vater und dem Sohn und dem Heiligen Geist.
1: Wie es war im Anfang, so auch jetzt und alle Zeit und in Ewigkeit. Amen.
6: O mein Jesus,
1: verzeih uns unsere Sünden, bewahre uns vor dem Feuer der Hölle, führe alle Seelen in den Himmel, besonders jene, die deiner Barmherzigkeit am meisten bedürfen.
6: Heiliger Erzengel Michael,
1: verteidige uns im Kampfe gegen die Bosheit und die Nachstellung des Teufels, sei unser Schutz. Gott gebiete ihm, so bitten wir flehentlich. Du aber, Fürst der himmlischen Herrscher, stürze den Satan und die anderen bösen Geister, die zum Verderben der Seelen in der Welt umherschweifen, in der Kraft Gottes hinab in die Hölle. Amen.
7: Gebet zum Heiligen Josef in die Kirche. Zu dir, seliger Josef, nehmen wir in der Trübsal unsere Zuflucht. Wir haben deine heilige Braut und ihre Hilfe angerufen und bitten wir auch dich vertrauensvoll um deinen väterlichen Schutz. Und erliebe ihn, die dich mit der unbefleckten Jungfrau Gottes Mutter verbunden hat. Und der väterliche Liebe, mit der du das Jesus empfangen hast, bitten wir dich flehentlich. Schau gütig herab auf die Kirche, die Jesus Christus durch sein Blut sie verbrochen hat, und komm unseren Nöten durch deine Macht zu Hilfe. Nimm auf fürsorgliche Beschützer der heiligen Familie, die auserwählten Kinder Jesu Christi unter deiner Obhut. Liebreicher Vater, halte fern von uns jede Ansteckung durch Irrtum und Verderbnis. Du starker Schützer, stehst von Müll aus ledig bei uns und kämpft mit der Macht der Finsternis. Wie du einst den Namen Jesus aus der höchsten Lebensgefahr gerettet hast, so verteidige jetzt die heilige Kirche Gottes wieder alle Nachstellung ihrer Feinde und gegen jede Widerwärtigkeit. Jeden aus uns nimm unter deinen ständigen Schutz, dass wir nach deinem Beispiel und mit deiner Hilfe heilig leben, fromm sterben und die ewige Seligkeit im Himmel erlangen.
1: Amen.
7: Herr, schenke uns Priester.
1: Herr, schenke uns Priester.
7: Herr, schenke uns heilige Priester.
1: Herr, schenke uns heilige Priester.
7: Herr, schenke uns viele heilige Priester.
1: Herr, schenke uns viele heilige Priester.
7: Herr, schenke uns viele heilige Ordensberufungen.
1: Herr, schenke uns viele heilige Ordensberufungen.
7: Herr, schenke uns katholische Familien.
1: Herr, schenke uns katholische Familien.
7: Heiliger Pius der Zehnte.
1: Bitte für uns.
7: Im Namen des Vaters und des Sohnes und des Heiligen Geistes. Amen.

Das Kapitel. Jesus Christus, durch den die Rückkehr des Menschen zu Gott sich verwirklicht. Das Geheimnis Jesu Christi ist so tief, so außerordentlich, dass es natürlich erscheinen würde, es im Stillen anzubeten, als darüber zu sprechen, denn wir können mit Recht befürchten, dass sowohl unsere Worte wie unsere Gedanken viel zu schwach sind, um allen in Jesus Christus, diesem unaussprechlichen Heiligtum eingeschlossenen Reichtümern, Ausdruck zu verleihen. Der heilige Paulus denkt das Gleiche. Orantes simul et pro nobis, ut Deus aperiat nobis ostium sermonis ad loquendum mysterium Christi, ut manifestem illud ita ut oportet me loqui. Betet auch zugleich für uns, dass Gott uns eine Türe des Wortes auftun möge, das Geheimnis Christi zu verkündigen, damit ich es kundtun möge, so wie ich es verkünden soll. Die Schilderungen des Heiligen auf diesem Prinzip der Gnade des Oberhauptes unseres Herrn, also muss die Aktivität aller jener beruhen, die für das Heil der Seelen arbeiten. Alles, was ohne irgendeine direkte oder indirekte Beziehung zu unserem Herrn geschehen könnte, ist vergeblich und nützt nichts für das Heil. Es wird also auch ein Leitprinzip unserer Seelsorge sein, dass wir uns bemühen, alles durch das Gebet, durch die Liebe auf das Übernatürliche zu beziehen und zu vermeiden, bei unseren Aktivitäten zu viele Teilnehmer zuzulassen, die ihre Abneigung gegen jegliche religiöse und christliche Gäste bekunden. Etwas anderes ist es, wenn man jene zulässt, die eine gute Geisteshaltung zeigen, aber unwissend sind und sich zu unserem Herrn bekehren könnten. Da im Plan Gottes alles auf das Heil der Seelen durch Jesus Christus hingeordnet ist und durch ihn allein, werden wir auf allen Gebieten, dem gesellschaftlichen, politischen, wirtschaftlichen und familiären, jene ermutigen, die sich bemühen, ihr Handeln an das natürliche und das übernatürliche Gesetz unseres Herrn zu binden. Denn unser Herr herrscht über alles. Sein Gesetz muss ohne Ausnahme das Gesetz aller Nationen und aller Menschen sein. In der Zeit wie in der Ewigkeit widersetzt sich die Herrschaft Satans der Herrschaft unseres Herrn. Satan ist nicht das Haupt der Bösen in dem Sinne, dass er das Böse innerlich mitteilen könnte, wie Jesus Christus das Gute mitteilt, sondern er ist es in dem Sinn, dass er danach strebt, im Bereich der Ordnung des äußerlichen Regierens die Menschen von Gott abzubringen, so wie Jesus Christus danach strebt, sie zu sich zu rufen. Satan wirkt also in dem Sinn, dass alle die Sündigen seine Auflehnung und seinen Stolz nachahmen, während die Guten die Unterwerfung und den Gehorsam Jesu Christi nachahmen. Man wird den Widerstreit der Guten und der Bösen im Geschehen der Geschichte nie erschöpfend beurteilen können, wenn man ihn nicht auf den persönlichen und für alle Zeiten nicht beizulegenden Kampf zwischen Satan und Jesus Christus zurückführt. Welche Pflicht ist jedem Menschen auferlegt, und angesichts dieses fundamentalen und nicht beizulegenden Kampfes der beiden einander entgegengesetzten Oberhäupter der Menschheit? Es ist die Pflicht, niemals mit dem gemeinsame Sache zu machen, was des Satans und seines Anhanges ist, um was immer es sich handeln mag, und sich unter das Banner Jesu Christi zu stellen, um dort immer zu bleiben und tapfer zu kämpfen. Per P, Seite 383. Die Wohltaten der heiligmachenden Gnade werden uns aus der Hand des Priesters und der katholischen Kirche zuteil. Hüten wir uns daher zu vergessen, dass für uns alle Gnade, alle Vermehrung der Gnade, aus der unerschöpflichen Quelle der Gnade Jesu kommt und nur von ihm, unserem einzigen Erlöser, kommen kann. Diese Realität des göttlichen Lebens Jesu, das unsere Seele und unseren Leib durchströmt, muss für uns Gegenstand unablässiger Danksagung sein
und auch eine Quelle wirksamer Wachsamkeit, damit wir unsere Lampen nicht leer werden lassen, wie das die törichten Jungfrauen getan haben. Meditieren und betrachten wir über das durchbohrte Herz Jesu, aus dem die Quellen des ewigen Lebens fließen. Die Zierde dieses Heiligtums, das Jesus ist, bleibt nicht beschränkt auf jene drei Gnaden, von denen wir gesprochen haben. Vielmehr verleiht die hypostatische Union der Person des göttlichen Wortes mit der menschlichen Seele Jesu dieser ein einzigartiges Privileg der Anschauung Gottes vom Augenblick ihrer Erschaffung an. Sicherlich benötigt Jesus als Gott dieses Wissen nicht im geringsten, denn sein göttliches Wissen übersteigt das aus der Anschauung Gottes zu gewinnende Wissen grenzenlos. Gleichwohl hat der Schöpfer aller Dinge, da er persönlich eine menschliche Seele und einen menschlichen Leib annehmen wollte, ihre Fähigkeiten des Wissens und des Erkennens angenommen und sie zu ihrer größtmöglichen Vollkommenheit gebracht. Auf diese Weise besaß also die Seele Jesu die Anschauung Gottes, das eingegossene Wissen der Engel und das Erfahrungswissen der Menschen und das im vollkommensten Grad, der den Engelgeschöpfen und den menschlichen Geschöpfen verliehen werden kann. So konnte der fleischgewordene Sohn Gottes vom ersten Augenblick an mit seiner menschlichen Natur im göttlichen Wort, das er selbst war, alles sehen, und zwar alles so, dass es nichts gab, welcher Art immer es in der Gegenwart war, in der Vergangenheit gewesen sein mochte oder in der Zukunft sein sollte, seien es Handlungen, Worte oder Gedanken, bezogen auf wen immer und auf welche Zeit immer. Was der fleischgewordene Sohn Gottes nicht vom ersten Augenblick seiner Fleischwerdung an mit seiner menschlichen Natur erkannt hätte, mit der er sich im göttlichen Wort, das er war, hypostatisch vereint hatte. Summa Theologiae, dritter Teil, 10. Frage, Artikel 2. Diese göttlichen in Jesus Christus verwirklichten Realitäten erhellen die innerlichen, persönlichen Beziehungen Jesu zu allen erschaffenen Geistern im Himmel und auf der Erde. Sogar in seiner menschlichen Seele erkennt Jesus uns alle und in allen Einzelheiten unseres Lebens. Nichts entgeht ihm, weder als Schöpfer noch als Erlöser. Und aus dieser Erkenntnis geht eine Liebe ohne Grenzen zu jenen Seelen hervor, die sich ihm zuwenden, sich ihm hingeben und seinen Willen erfüllen. Seine Seele wünscht sich brennend, ihnen seine Glorie zu verleihen. Deshalb wird Jesus der Richter aller Seelen sein. Seien wir uns dieser Realitäten bewusst, dieser absoluten Notwendigkeit, uns Jesus aufzuopfern, wie das die Gebete des Offertoriums der Messe aussprechen und dieses Opfer ohne Unterlass zu leben. Zählen wir uns zu jenen Gott-Gott-Arten und dieses Opfer ohne Unterlass zu leben. Zählen wir uns zu jenen

qui non est mecum contra me est. Wer nicht mit mir ist, ist gegen mich. Gerade darin liegt der fundamentale Irrtum der Religionsfreiheit des Ökumenismus. Die Folgen der hypostatischen Union des göttlichen Wortes, Gottes selbst, mit einer menschlichen Seele und einem menschlichen Leib sind, abgesehen von dem, wovon wir in diesen letzten Seiten gerade gesprochen haben, derartige, dass sie aus diesem menschlichen Geschöpf eine in ihrer Art wahrhaft einzig dastehende Person machen, mehr göttlich als menschlich, mehr geistig als körperlich. Das ganze Leben unseres Herrn beweist es. Er lebt mehr im Himmel als auf der Erde, weil er der Himmel ist. Seine Person hat alle Gewalt über seine Seele und seinen Leib, bis hin zu der Fähigkeit, sie zu trennen und wieder zu vereinen, wie er es will und wann er es will. Seine Glorie, seine Macht, seine Heiligkeit, seine Weisheit, die Beständigkeit seiner ewigen Sendung, die vom Vater kommt, die genaue Verwirklichung seiner zeitlichen Heilssendung, das alles wird in seinem Leben, seinen Taten und seinen Worten sichtbar. Eben das hat der heilige Thomas beim Studium aller Etappen des Lebens Jesu und seiner Geheimnisse bis hin zu seiner Himmelfahrt im Einzelnen enthüllt. Diese Meditation über das Leben Jesu in allen seinen Einzelheiten versetzt uns nach und nach in die Welt des Realen und führt uns hinaus aus der gewohnten Welt der Illusion, in der wir leben, ohne uns dessen bewusst zu werden. Die Sünde und die Folgen der Sünde haben es so weitgehend erreicht, eine Welt von Trugbildern, Illusionen und Irrtümern zu schaffen, dass sich die Menschen zu guter Letzt an diese hochempfindliche, sinnliche, nur menschliche Welt gewöhnt haben und gar nicht mehr auf den Gedanken kommen, dass das alles im Vergleich zum wahren, geistigen und übernatürlichen Leben, zum ewigen Leben nichtig und vergänglich ist. Das heilige, bewundernswerte Leben Jesu ist eine ständige Mahnung an die geistigen und göttlichen Realitäten, die allein gültig und schätzenswert, die allein ewig sind. Alles an Jesus ist Rückkehr zu Gott, zum Wahren, zum Realen, zur Weisheit und zur Heiligkeit. Könnten wir uns doch immer mehr davon überzeugen, dass es notwendig ist, Jesus zu folgen, wie er es seinen Jüngern geboten hat. Qui sequitur me non ambulat in tenebris. Wer mir nachfolgt, wandelt nicht in der Finsternis. Will mir jemand nachfolgen, so verleugne er sich selbst und nehme sein Kreuz auf sich und folge mir nach. Es gibt also keine andere Wahl, entweder Jesus zu folgen oder sich Satan anschließen. Es ist nichts Überraschendes, wenn Jesus darunter leidet, Menschen zu sehen, welche die Finsternis dem Licht vorziehen. Und welchem Licht? Jenem Licht, das die Welt erschaffen hat, sie in ihrem Bestehen erhält, welches jeden Menschen erleuchtet, der in diese Welt kommt, und ihm das Licht des Heils und der ewigen Glorie bringt. Aber sie ziehen die Finsternis der Welt vor, dieser Welt, die gegen unseren Herrn ist, dieser Welt des Fleisches, des Geldes, des Egoismus, des Stolzes, dieses Vorzimmer der Hölle. Bevor wir die Person Jesu Christi verlassen, um uns zu bemühen, sein erlösendes Heilswerk zu verstehen und über die Mittel zu meditieren, die Jesus gestiftet hat, um uns wieder die Gnade des Heils zu verleihen, wollen wir uns bemühen, unserem Geist das wahre und lebendige Bild Jesu, das unser ganzes Leben erleuchten und lenken muss, auf unauslöschliche Weise einzuprägen. Dazu gibt uns Père Pègue in seinem Katechismus auf Seite 411 folgende Übersicht. Ja, wenn man sagt Jesus Christus, bezeichnet man damit den eingeborenen Sohn Gottes, der, obwohl er von aller Ewigkeit mit seinem Vater und dem Heiligen Geist derselbe, alleinige und einzig wahre Gott ist, der alle Dinge erschaffen hat, sie erhält.

Welt und als oberster Herr und Meister regiert und der in der Zeit unsere menschliche Natur angenommen hat, weshalb er wahrhaft Mensch ist wie wir, aber weiterhin mit dem Vater und dem Heiligen Geist derselbe Gott bleibt, der er in alle Ewigkeit ist. Das verleiht seiner menschlichen Natur und sichert ihm, insoweit er Mensch ist wie wir, Gnadenprivilegien, die in gewisser Weise unendlich sind. Unter diesen leuchtet an erster Stelle seine Eigenschaft als Erlöser der Menschen hervor, die ihn, insoweit er Mensch ist, zum einzigartigen Mittler zwischen Gott und dem Menschen macht, zum hohen Priester, zum höchsten König, zum Propheten ohnegleichen und zum Haupt der ganzen Schar der Auserwählten, Engel und Menschen, die alle seinen wahren, mystischen Leib bilden.

0: Vaters und des Sohnes und des Heiligen Geistes. Amen. Ich glaube an Gott.
1: Den allmächtigen Vater, Schöpfer des Himmels und der Erde, und an Jesus Christus, seinen eingeborenen Sohn, unser Herr, der empfangen ist vom Heiligen Geist, geboren aus Maria, der Jungfrau, gelitten unter Pontius Pilatus, gekreuzigt, gestorben und begraben, abgestiegen zu der Hölle, am dritten Tage wieder auferstanden von den Toten, aufgefahren in den Himmel, sitze zu Rechten Gottes des allmächtigen Vaters, von daher kommen wird zu richten die Lebendigen und die Toten. Ich glaube an den Heiligen Geist, die heilige katholische Kirche, Gemeinschaft der Heiligen, Nachlass der Sünden, Auferstehung des Fleisches und das ewige Leben. Amen.
0: Vater unser, der du bist im Himmel, geheiligt werde dein Name. Zu uns komme dein Reich, dein Wille geschehe, wie im Himmel, also auch auf Erden.
1: Unser tägliches Brot gib uns heute und vergib uns unsere Schuld, wie auch wir vergeben unseren Schuldigern. Und führe uns nicht in Versuchung, sondern erlöse uns von dem Übel. Amen.
0: Gegrüßet seist du, Maria, voll der Gnade, der Herr ist mit dir. Du bist gebenedeit unter den Weibern und gebenedeit ist die Frucht deines Leibes, Jesus, der in uns den Glauben vermehre.
1: Heilige Maria, Mutter Gottes, bitte für uns Sünder, jetzt und in der Stunde unseres Todes. Amen.
0: Gegrüßet seist du, Maria, voll der Gnade, der Herr ist mit dir. Du bist gebenedeit unter den Weibern und gebenedeit ist die Frucht deines Leibes, Jesus, der in uns die Hoffnung stärke.
1: Heilige Maria, Mutter Gottes, bitte für uns Sünder, jetzt und in der Stunde unseres Todes. Amen.
0: Gegrüßet seist du, Maria, voll der Gnade, der Herr ist mit dir. Du bist gebenedeit unter den Weibern und gebenedeit ist die Frucht deines Leibes, Jesus, der in uns die Liebe entzündet.
1: Heilige Maria, Mutter Gottes, bitte für uns Sünder, jetzt und in der Stunde unseres Todes. Amen.
0: Ehre sei dem Vater und dem Sohn und dem Heiligen Geist.
1: Wie es war im Anfang, so auch jetzt und alle Zeit und in Ewigkeit. Amen.
0: Vater unser, der du bist im Himmel, geheiligt werde dein Name, zu uns komme dein Reich, dein Wille geschehe, wie im Himmel, also auch auf Erden.
1: Unser tägliches Brot gib uns heute und vergib uns unsere Schuld, wie auch wir vergeben unseren Schuldigern. Und führe uns nicht in Versuchung, sondern erlöse uns von dem Übel. Amen.
0: Gegrüßet seist du, Maria, voll der Gnade, der Herr ist mit dir. Du bist gebenedeit unter den Weibern und gebenedeit ist die Frucht deines Leibes, Jesus, den du, Jungfrau, vom Heiligen Geist empfangen hast.
1: Heilige Maria, Mutter Gottes, bitte für uns Sünder, jetzt und in der Stunde unseres Todes. Amen.
0: Gegrüßet seist du, Maria, voll der Gnade, der Herr ist mit dir. Du bist gebenedeit unter den Weibern und gebenedeit ist die Frucht deines Leibes, Jesus, den du, Jungfrau, vom Heiligen Geist empfangen hast.
1: Heilige Maria, Mutter Gottes, bitte für uns Sünder, jetzt und in der Stunde unseres Todes. Amen.
0: Gegrüßet seist du, Maria, voll der Gnade, der Herr ist mit dir. Du bist gebenedeit unter den Weibern und gebenedeit ist die Frucht deines Leibes, Jesus, den du, Jungfrau, vom Heiligen Geist empfangen hast.
1: Heilige Maria, Mutter Gottes, bitte für uns Sünder, jetzt und in der Stunde unseres Todes. Amen.
0: Gegrüßet seist du, Maria, voll der Gnade, der Herr ist mit dir. Du bist gebenedeit unter den Weibern und gebenedeit ist die Frucht deines Leibes, Jesus, den du, Jungfrau, vom Heiligen Geist empfangen hast.
1: Heilige Maria, Mutter Gottes, bitte für uns Sünder, jetzt und in der Stunde unseres Todes. Amen.
0: Gegrüßet seist du, Maria, voll der Gnade, der Herr ist mit dir. Du bist gebenedeit unter den Weibern und gebenedeit ist die Frucht deines Leibes, Jesus, den du, Jungfrau, vom Heiligen Geist empfangen hast.
1: Heilige Maria, Mutter Gottes, bitte für uns Sünder, jetzt und in der Stunde unseres Todes. Amen.
0: Gegrüßet seist du, Maria, voll der Gnade, der Herr ist mit dir. Du bist gebenedeit unter den Weibern und gebenedeit ist die Frucht deines Leibes, Jesus, den du, Jungfrau, vom Heiligen Geist empfangen hast.
1: Heilige Maria, Mutter Gottes, bitte für uns Sünder, jetzt und in der Stunde unseres Todes. Amen.
0: Gegrüßet seist du, Maria, voll der Gnade, der Herr ist mit dir. Du bist gebenedeit unter den Weibern und gebenedeit ist die Frucht deines Leibes, Jesus, den du, Jungfrau, vom Heiligen Geist empfangen hast.
1: Heilige Maria, Mutter Gottes, bitte für uns Sünder, jetzt und in der Stunde unseres Todes. Amen.
0: Gegrüßet seist du, Maria, voll der Gnade, der Herr ist mit dir. Du bist gebenedeit unter den Weibern, und gebenedeit ist die Frucht deines Leibes, Jesus, den du, Jungfrau, vom Heiligen Geist empfangen hast.
1: Heilige Maria, Mutter Gottes, bitte für uns Sünder, jetzt und in der Stunde unseres Todes. Amen.
0: Gegrüßet seist du, Maria, voll der Gnade, der Herr ist mit dir. Du bist gebenedeit unter den Weibern, und gebenedeit ist die Frucht deines Leibes, Jesus, den du, Jungfrau, vom Heiligen Geist empfangen hast.
1: Heilige Maria, Mutter Gottes, bitte für uns Sünder, jetzt und in der Stunde unseres Todes. Amen.
0: Gegrüßet seist du, Maria, voll der Gnade, der Herr ist mit dir. Du bist gebenedeit unter den Weibern, und gebenedeit ist die Frucht deines Leibes, Jesus, den du, Jungfrau, vom Heiligen Geist empfangen hast.
1: Heilige Maria, Mutter Gottes, bitte für uns Sünder, jetzt und in der Stunde unseres Todes. Amen.
0: Ehre sei dem Vater und dem Sohn und dem Heiligen Geist.
1: Wie es war im Anfang, so auch jetzt und alle Zeit und in Ewigkeit. Amen.
0: O mein Jesus,
1: verzeih uns unsere Sünde, bewahre uns vor dem Feuer der Hölle, führe alle Seelen in den Himmel, besonders jene, die deine Barmherzigkeit am meisten bedürfen.
2: Vater unser, der du bist im Himmel, geheiligt werde dein Name. Zu uns komme dein Reich, dein Wille geschehe, wie im Himmel, also auch auf Erden.
1: Unser tägliches Brot gib uns heute, und vergib uns unsere Schuld, wie auch wir vergeben unseren Schuldigern. Und führe uns nicht in Versuchung, sondern erlöse uns von dem Übel. Amen.
2: Gegrüßet seist du, Maria, voll der Gnade, der Herr ist mit dir. Du bist gebenedeit unter den Weibern, und gebenedeit ist die Frucht deines Leibes, Jesus, den du, Jungfrau, zu Elisabeth getragen hast.
1: Heilige Maria, Mutter Gottes, bitte für uns Sünder, jetzt und in der Stunde unseres Todes. Amen.
2: Gegrüßet seist du, Maria, voll der Gnade, der Herr ist mit dir. Du bist gebenedeit unter den Weibern, und gebenedeit ist die Frucht deines Leibes, Jesus, den du, Jungfrau, zu Elisabeth getragen hast.
1: Heilige Maria, Mutter Gottes, bitte für uns Sünder, jetzt und in der Stunde unseres Todes. Amen.
2: Gegrüßet seist du, Maria, voll der Gnade, der Herr ist mit dir. Du bist gebenedeit unter den Weibern, und gebenedeit ist die Frucht deines Leibes, Jesus, den du, Jungfrau, zu Elisabeth getragen hast.
1: Heilige Maria, Mutter Gottes, bitte für uns Sünder, jetzt und in der Stunde unseres Todes. Amen.
2: Gegrüßet seist du, Maria, voll der Gnade, der Herr ist mit dir. Du bist gebenedeit unter den Weibern, und gebenedeit ist die Frucht deines Leibes, Jesus, den du, Jungfrau, zu Elisabeth getragen hast.
1: Heilige Maria, Mutter Gottes, bitte für uns Sünder, jetzt und in der Stunde unseres Todes. Amen.
2: Gegrüßet seist du, Maria, voll der Gnade, der Herr ist mit dir. Du bist gebenedeit unter den Weibern, und gebenedeit ist die Frucht deines Leibes, Jesus, den du, Jungfrau, zu Elisabeth getragen hast.
1: Heilige Maria, Mutter Gottes, bitte für uns Sünder, jetzt und in der Stunde unseres Todes. Amen.
2: Gegrüßet seist du, Maria, voll der Gnade, der Herr ist mit dir. Du bist gebenedeit unter den Weibern, und gebenedeit ist die Frucht deines Leibes, Jesus, den du, Jungfrau, zu Elisabeth getragen hast.
1: Heilige Maria, Mutter Gottes, bitte für uns Sünder, jetzt und in der Stunde unseres Todes. Amen.
2: Gegrüßet seist du, Maria, voll der Gnade, der Herr ist mit dir. Du bist gebenedeit unter den Weibern, und gebenedeit ist die Frucht deines Leibes, Jesus, den du, Jungfrau, zu Elisabeth getragen hast.
1: Heilige Maria, Mutter Gottes, bitte für uns Sünder, jetzt und in der Stunde unseres Todes. Amen.
2: Gegrüßet seist du, Maria, voll der Gnade, der Herr ist mit dir. Du bist gebenedeit unter den Weibern, und gebenedeit ist die Frucht deines Leibes, Jesus, den du, Jungfrau, zu Elisabeth getragen hast.
1: Heilige Maria, Mutter Gottes, bitte für uns Sünder, jetzt und in der Stunde unseres Todes. Amen.
2: Gegrüßet seist du, Maria, voll der Gnade, der Herr ist mit dir. Du bist gebenedeit unter den Weibern, und gebenedeit ist die Frucht deines Leibes, Jesus, den du, Jungfrau, zu Elisabeth getragen hast.
1: Heilige Maria, Mutter Gottes, bitte für uns Sünder, jetzt und in der Stunde unseres Todes. Amen.
2: Gegrüßet seist du, Maria, voll der Gnade, der Herr ist mit dir. Du bist gebenedeit unter den Weibern, und gebenedeit ist die Frucht deines Leibes, Jesus, den du, Jungfrau, zu Elisabeth getragen hast.
1: Heilige Maria, Mutter Gottes, bitte für uns Sünder, jetzt und in der Stunde unseres Todes. Amen.
2: Ehre sei dem Vater und dem Sohn und dem Heiligen Geist.
1: Wie es war im Anfang, so auch jetzt und alle Zeit und in Ewigkeit. Amen.
2: O mein Jesus,
1: verzeih uns unsere Sünden, bewahre uns vor dem Feuer der Hölle, führe alle Seelen.
3: du bist im Himmel, geheiligt werde dein Name, zu uns komme dein Reich, dein Wille geschehe wie im Himmel, also auch auf Erden.
1: Unser tägliches Brot gib uns heute und vergib uns unsere Schuld, wie auch wir vergeben unseren Schuldigern. Und führe uns nicht in Versuchung, sondern erlöse uns von dem Übel. Amen.
3: Gegrüßet seist du, Maria, voll der Gnade, der Herr ist mit dir. Du bist gebenedeit unter den Weibern und gebenedeit ist die Frucht deines Leibes, Jesus, den du, Jungfrau, geboren hast.
1: Heilige Maria, Mutter Gottes, bitte für uns Sünder, jetzt und in der Stunde unseres Todes. Amen.
3: Gegrüßet seist du, Maria, voll der Gnade, der Herr ist mit dir. Du bist gebenedeit unter den Weibern und gebenedeit ist die Frucht deines Leibes, Jesus, den du, Jungfrau, geboren hast.
1: Heilige Maria, Mutter Gottes, bitte für uns Sünder, jetzt und in der Stunde unseres Todes. Amen.
3: Gegrüßet seist du, Maria, voll der Gnade, der Herr ist mit dir. Du bist gebenedeit unter den Weibern und gebenedeit ist die Frucht deines Leibes, Jesus, den du, Jungfrau, geboren hast.
1: Heilige Maria, Mutter Gottes, bitte für uns Sünder, jetzt und in der Stunde unseres Todes. Amen.
3: Gegrüßet seist du, Maria, voll der Gnade, der Herr ist mit dir. Du bist gebenedeit unter den Weibern und gebenedeit ist die Frucht deines Leibes, Jesus, den du, Jungfrau, geboren hast.
1: Heilige Maria, Mutter Gottes, bitte für uns Sünder, jetzt und in der Stunde unseres Todes. Amen.
3: Gegrüßet seist du, Maria, voll der Gnade, der Herr ist mit dir. Du bist gebenedeit unter den Weibern und gebenedeit ist die Frucht deines Leibes, Jesus, den du, Jungfrau, geboren hast.
1: Heilige Maria, Mutter Gottes, bitte für uns Sünder, jetzt und in der Stunde unseres Todes. Amen.
3: Gegrüßet seist du, Maria, voll der Gnade, der Herr ist mit dir. Du bist gebenedeit unter den Weibern und gebenedeit ist die Frucht deines Leibes, Jesus, den du, Jungfrau, geboren hast.
1: Heilige Maria, Mutter Gottes, bitte für uns Sünder, jetzt und in der Stunde unseres Todes. Amen.
3: Gegrüßet seist du, Maria, voll der Gnade, der Herr ist mit dir. Du bist gebenedeit unter den Weibern und gebenedeit ist die Frucht deines Leibes, Jesus, den du, Jungfrau, geboren hast.
1: Heilige Maria, Mutter Gottes, bitte für uns Sünder, jetzt und in der Stunde unseres Todes. Amen.
3: Gegrüßet seist du, Maria, voll der Gnade, der Herr ist mit dir. Du bist gebenedeit unter den Weibern und gebenedeit ist die Frucht deines Leibes, Jesus, den du, Jungfrau, geboren hast.
1: Heilige Maria, Mutter Gottes, bitte für uns Sünder, jetzt und in der Stunde unseres Todes. Amen.
3: Gegrüßet seist du, Maria, voll der Gnade, der Herr ist mit dir. Du bist gebenedeit unter den Weibern und gebenedeit ist die Frucht deines Leibes, Jesus, den du, Jungfrau, geboren hast.
1: Heilige Maria, Mutter Gottes, bitte für uns Sünder, jetzt und in der Stunde unseres Todes. Amen.
3: Gegrüßet seist du, Maria, voll der Gnade, der Herr ist mit dir. Du bist gebenedeit unter den Weibern und gebenedeit ist die Frucht deines Leibes, Jesus, den du, Jungfrau, geboren hast.
1: Heilige Maria, Mutter Gottes, bitte für uns Sünder, jetzt und in der Stunde unseres Todes. Amen.
3: Ehre sei dem Vater und dem Sohn und dem Heiligen Geist.
1: Wie es war im Anfang, so auch jetzt und alle Zeit und in Ewigkeit. Amen.
3: O mein Jesus,
1: verzeih uns unsere Sünden. Bewahre uns vor dem Feuer der Hölle, führe alle Seelen in den Himmel, besonders Seelen, die deine Barmherzigkeit am meisten bedürfen.
2: Vater unser, der du bist im Himmel, geheiligt werde dein Name, zu uns komme dein Reich, dein Wille geschehe, wie im Himmel als auch auf Erden.
1: Unser tägliches Brot gib uns heute und vergib uns unsere Schuld, wie auch wir vergeben unseren Schuldigern, und führe uns nicht in Versuchung, sondern erlöse uns von dem Übel. Amen.
2: Gegrüßet seist du, Maria, voll der Gnade, der Herr ist mit dir. Du bist gebenedeit unter den Weibern und gebenedeit ist die Frucht deines Leibes, Jesus, den du, Jungfrau, im Tempel aufgeopfert hast.
1: Heilige Maria, Mutter Gottes, bitte für uns Sünder, jetzt und in der Stunde unseres Todes. Amen.
2: Gegrüßet seist du, Maria, voll der Gnade, der Herr ist mit dir. Du bist gebenedeit unter den Weibern und gebenedeit ist die Frucht deines Leibes, Jesus, den du, Jungfrau, im Tempel aufgeopfert hast.
1: Heilige Maria, Mutter Gottes, bitte für uns Sünder, jetzt und in der Stunde unseres Todes. Amen.
2: Gegrüßet seist du, Maria, voller Gnade, der Herr ist mit dir. Du bist gebenedeit unter den Weibern und gebenedeit ist die Frucht deines Leibes, Jesus, den du, Jungfrau, im Tempel aufgeopfert hast.
1: Heilige Maria, Mutter Gottes, bitte für uns Sünder, jetzt und in der Stunde unseres Todes. Amen.
4: Gegrüßet seist du, Maria, voll der Gnade, der Herr ist mit dir. Du bist gebenedeit unter den Weibern. Und gebenedeit ist die Frucht deines Leibes, Jesus, den du, Jungfrau, im Tempel aufgeopfert hast.
1: Heilige Maria, Mutter Gottes, bitte für uns Sünder, jetzt und in der Stunde unseres Todes. Amen.
4: Gegrüßet seist du, Maria, voll der Gnade, der Herr ist mit dir. Du bist gebenedeit unter den Weibern. Und gebenedeit ist die Frucht deines Leibes, Jesus, den du, Jungfrau, im Tempel aufgeopfert hast.
1: Heilige Maria, Mutter Gottes, bitte für uns Sünder, jetzt und in der Stunde unseres Todes. Amen.
4: Gegrüßet seist du, Maria, voller Gnade, der Herr ist mit dir. Du bist gebenedeit unter den Weibern. Und gebenedeit ist die Frucht deines Leibes, Jesus, den du, Jungfrau, im Tempel aufgeopfert hast.
1: Heilige Maria, Mutter Gottes, bitte für uns Sünder, jetzt und in der Stunde unseres Todes. Amen.
4: Gegrüßet seist du, Maria, voller Gnade, der Herr ist mit dir. Du bist gebenedeit unter den Weibern. Und gebenedeit ist die Frucht deines Leibes, Jesus, den du, Jungfrau, im Tempel aufgeopfert hast.
1: Heilige Maria, Mutter Gottes, bitte für uns Sünder, jetzt und in der Stunde unseres Todes. Amen.
4: Gegrüßet seist du, Maria, voller Gnade, der Herr ist mit dir. Du bist gebenedeit unter den Weibern. Und gebenedeit ist die Frucht deines Leibes, Jesus, den du, Jungfrau, im Tempel aufgeopfert hast.
1: Heilige Maria, Mutter Gottes, bitte für uns Sünder, jetzt und in der Stunde unseres Todes. Amen.
4: Gegrüßet seist du, Maria, voller Gnade, der Herr ist mit dir. Du bist gebenedeit unter den Weibern. Und gebenedeit ist die Frucht deines Leibes, Jesus, den du, Jungfrau, im Tempel aufgeopfert hast.
1: Heilige Maria, Mutter Gottes, bitte für uns Sünder, jetzt und in der Stunde unseres Todes. Amen.
4: Gegrüßet seist du, Maria, voller Gnade, der Herr ist mit dir. Du bist gebenedeit unter den Weibern. Und gebenedeit ist die Frucht deines Leibes, Jesus, den du, Jungfrau, im Tempel aufgeopfert hast.
1: Heilige Maria, Mutter Gottes, bitte für uns Sünder, jetzt und in der Stunde unseres Todes. Amen.
4: Ehre sei dem Vater und dem Sohn und dem Heiligen Geist.
1: Wie es war im Anfang, so auch jetzt und alle Zeit und in Ewigkeit. Amen.
4: O mein Jesus,
1: verzeih uns unsere Sünden, bewahre uns vor dem Feuer der Hölle, führe alle Seelen in den Himmel, besonders jene, die deine Barmherzigkeit am meisten bedürfen.
5: Vater unser, der du bist im Himmel, geheiligt werde dein Name. Zu uns komme dein Reich, dein Wille geschehe, wie im Himmel, also auch auf Erden.
1: Unser tägliches Brot gib uns heute und vergib uns unsere Schuld, wie auch wir vergeben unseren Schuldigern. Und führe uns nicht in Versuchung, sondern erlöse uns von dem Übel. Amen.
5: Gegrüßet seist du, Maria, voll der Gnade, der Herr ist mit dir. Du bist gebenedeit unter den Weibern und gebenedeit ist die Frucht deines Leibes, Jesus, den du, Jungfrau, im Tempel wiedergefunden hast.
1: Heilige Maria, Mutter Gottes, bitte für uns Sünder, jetzt und in der Stunde unseres Todes. Amen.
5: Gegrüßet seist du, Maria, voll der Gnade, der Herr ist mit dir. Du bist gebenedeit unter den Weibern, und gebenedeit ist die Frucht deines Leibes, Jesus, den du, Jungfrau, im Tempel wiedergefunden hast.
1: Heilige Maria, Mutter Gottes, bitte für uns Sünder, jetzt und in der Stunde unseres Todes. Amen.
5: Gegrüßet seist du, Maria, voll der Gnade, der Herr ist mit dir. Du bist gebenedeit unter den Weibern, und gebenedeit ist die Frucht deines Leibes, Jesus, den du, Jungfrau, im Tempel wiedergefunden hast.
1: Heilige Maria, Mutter Gottes, bitte für uns Sünder, jetzt und in der Stunde unseres Todes. Amen.
5: Gegrüßet seist du, Maria, voll der Gnade, der Herr ist mit dir. Du bist gebenedeit unter den Weibern, und gebenedeit ist die Frucht deines Leibes, Jesus, den du, Jungfrau, im Tempel wiedergefunden hast.
1: Heilige Maria, Mutter Gottes, bitte für uns Sünder, jetzt und in der Stunde unseres Todes. Amen.
5: Gegrüßet seist du, Maria, voll der Gnade, der Herr ist mit dir. Du bist gebenedeit unter den Weibern, und gebenedeit ist die Frucht deines Leibes, Jesus, den du, Jungfrau, im Tempel wiedergefunden hast.
1: Heilige Maria, Mutter Gottes, bitte für uns Sünder, jetzt und in der Stunde unseres Todes. Amen.
5: Gegrüßet seist du, Maria, voll der Gnade, der Herr ist mit dir. Du bist gebenedeit unter den Weibern, und gebenedeit ist die Frucht deines Leibes, Jesus, den du, Jungfrau, im Tempel wiedergefunden hast.
1: Heilige Maria, Mutter Gottes, bitte für uns Sünder, jetzt und in der Stunde unseres Todes. Amen.
5: Gegrüßet seist du, Maria, voll der Gnade, der Herr ist mit dir. Du bist gebenedeit unter den Weibern, und gebenedeit ist die Frucht deines Leibes, Jesus, den du Jungfrau im Tempel wiedergefunden hast.
1: Heilige Maria, Mutter Gottes, bitte für uns Sünder, jetzt und in der Stunde unseres Todes. Amen.
5: Gegrüßet seist du, Maria, voll der Gnade, der Herr ist mit dir. Du bist gebenedeit unter den Weibern, und gebenedeit ist die Frucht deines Leibes, Jesus, den du Jungfrau im Tempel wiedergefunden hast.
1: Heilige Maria, Mutter Gottes, bitte für uns Sünder, jetzt und in der Stunde unseres Todes. Amen.
5: Gegrüßet seist du, Maria, voll der Gnade, der Herr ist mit dir. Du bist gebenedeit unter den Weibern, und gebenedeit ist die Frucht deines Leibes, Jesus, den du Jungfrau im Tempel wiedergefunden hast.
1: Heilige Maria, Mutter Gottes, bitte für uns Sünder, jetzt und in der Stunde unseres Todes. Amen.
5: Gegrüßet seist du, Maria, voll der Gnade, der Herr ist mit dir. Du bist gebenedeit unter den Weibern, und gebenedeit ist die Frucht deines Leibes, Jesus, den du Jungfrau im Tempel wiedergefunden hast.
1: Heilige Maria, Mutter Gottes, bitte für uns Sünder, jetzt und in der Stunde unseres Todes. Amen.
5: Ihr seid dem Vater und dem Sohn und dem Heiligen Geist.
1: Wie es war am Anfang, so auch jetzt und alle Zeit und in Ewigkeit. Amen.
5: O mein Jesus,
1: verzeih uns unsere Sünden, bewahre uns vor dem Feuer der Hölle, führe alle Seelen in den Himmel, besonders jene, die deine Barmherzigkeit am meisten bedürfen.
5: Heiliger Erzengel Michael,
1: verteidige uns im Kampfe gegen die Bosheit und die Nachstellung des Teufels, sei unser Schutz. Gott gebiete ihn, so bitten wir flehentlich, du aber Fürst der himmlischen Herrscher, stürze den Satan und die anderen bösen Geister, die zum Verderben der Seelen in der Welt umherschweifen, in der Kraft Gottes hinab in die Hölle. Amen.
6: Gebet zum heiligen Josef für die Kirche. Zu dir, seliger Josef, nehmen wir in der Trübsal unsere Zuflucht. Wir haben deine heilige Braut und ihre Hilfe angerufen. Nun bitten wir auf dich vertrauensvoll um deinen väterlichen Schutz. Um der Liebe willen, die dich mit der unbefleckten Jungfrau und Gottesmutter verbunden hat, um der väterlichen Liebe willen, mit der du das Jesuskind umfangen hast, bitten wir dich flehentlich. Schau gütig herab auf die Kirche, die Jesus Christus durch sein Blut sich erworben hat, und komm unseren Nöten durch deine Macht zu Hilfe. Nimm, o fürsorglicher Beschützer der heiligen Familie, die auserwählten Kinder Jesu Christi unter deine Obhut. Liebreicher Vater, halte fern von uns jede Ansteckung durch Irrtum und Verderbnis. Du starker Beschützer, steh uns vom Himmel aus gnädig bei in unserem Kampf mit der Macht der Finsternis. Wie du einst den Knaben Jesus aus der höchsten Lebensgefahr gerettet hast, so verteidige jetzt die heilige Kirche Gottes wider alle Nachstellungen ihrer Feinde und gegen jede Widerwärtigkeit. Jeden aus uns nimm unter deinen ständigen Schutz, dass wir nach deinem Beispiel und mit deiner Hilfe heilig leben, fromm sterben und die ewige Seligkeit im Himmel erlangen.
1: Amen.
6: Herr, schenke uns Priester.
1: Herr, schenke uns Priester.
6: Herr, schenke uns heilige Priester.
1: Herr, schenke uns heilige Priester.
6: Herr, schenke uns viele heilige Priester.
1: Herr, schenke uns viele heilige Priester.
6: Herr, schenke uns viele heilige Ordensberufungen.
1: Herr, schenke uns viele heilige Ordensberufungen.
6: Herr, schenke uns katholische Familien.
1: Herr, schenke uns katholische Familien.

Siebentes Kapitel. Die Sakramente Jesu Christi. Das Wort Gottes hat also wegen der Sünde des Menschen Fleisch angenommen, um sie zu sühnen und so das göttliche Leben in den Seelen wieder aufleben zu lassen, damit sie wieder Gott wohlgefällig sein und ihn in dieser Welt und in alle Ewigkeit verherrlichen können. So wollte Jesus in seiner barmherzigen Liebe die Sünden der Menschheit in einer bestimmten Weise auf sich nehmen und sich als Opfer der Erlösung und der Sühne seinem Vater darbringen, um das Leben des Heiligen Geistes, jenes Leben der Liebe in den Seelen durch eine Teilhabe an seinem eigenen Leben wiederherzustellen, das für die Menschen zur einzigen Quelle des Lebens und des Heils geworden ist. Das Opfer von Kalvaria erscheint also als das Licht, das in der Finsternis leuchtet, als die einzige lebenspendende Quelle inmitten der Wüste. Und auf welche Weise wird uns Gott dieses neue Leben spenden? Indem er Kalvaria immerwährend fortbestehen lässt. Es wird immer nur ein Kreuzesopfer geben, nur ein Opferlamm, nur einen Priester, und das ist Jesus selbst. Man wird auf diese wunderbare Erfindung der göttlichen Barmherzigkeit nie genug Nachdruck legen können, damit sie ein Licht wirft auf die gesamte Vorsehung Gottes bei der Verwirklichung der Kirche, des Priestertums und aller Sakramente, deren Zentrum die Eucharistie, die Frucht des Opfers und Quelle unserer Heilung und gewissermaßen ihr Seinsgrund ist. Welches ist von allen Sakramenten das Erhabenste und in einem bestimmten Sinn das Wichtigste oder jenes, dem alle anderen zugeordnet sind und in dem sich alle anderen gewissermaßen vollenden? Es ist das Sakrament der Eucharistie. In ihm ist Jesus Christus selbst wahrhaft, wirklich und wesentlich enthalten, während man in allen übrigen Sakramenten nur eine aus ihm hervorgehende Kraft vorfindet, so sind auch alle anderen eingesetzt, um entweder dieses Sakrament zu vollziehen, wie die Priesterweihe, oder um würdig oder noch würdiger zu seinem Empfang zu machen, wie die Taufe, die Firmung, die Buße und die letzte Ölung, oder zumindest, um es darzustellen, wie die Trauung. Perpeg, Seite 429, Summa Theologiae, dritter Teil, Frage 65, Artikel 3. Könnten wir doch dem Mysterium des Kreuzes seinen vollen Wert einräumen, seinen rechten Platz überall in der göttlichen Heilsökonomie der Erlösung und in ihrer Anwendung auf die Seelen im Lauf der gesamten Geschichte der Kirche. Man muss leider sagen, dass man dem Kreuzesopfer, das sich auf unseren Altären fortsetzt, nicht immer seinen gebührenden Platz einräumt, sogar in der Unterweisung der Kirche, in den Katechismen. Man neigt dazu, den ganzen geistigen Raum der Eucharistie zuzubilligen und das Opfer nur nebenbei zu erwähnen. Das stellt eine große Gefahr für den Glauben der Gläubigen dar, besonders angesichts der heftigen Attacken der Protestanten gegen das Opfer. Der Teufel täuscht sich nicht, wenn er darauf versessen ist, das Opfer zum Verschwinden zu bringen. Er weiß, dass er damit das Werk unseres Herrn in seinem Lebenszentrum angreift und dass jede Missachtung dieses Opfers den Ruin des gesamten Katholizismus auf allen Gebieten nach sich zieht. Der Feldzug, den er seit dem Zweiten Vatikanischen Konzil führt, ist aufschlussreich und verpflichtet jene, die katholisch bleiben wollen, das Messopfer und das Priestertum so, wie sie unser Herr eingesetzt hat, mutig zu verteidigen. Sowohl für das geistliche Leben der Priester wie für jenes der Gläubigen ist es von entscheidender Bedeutung, unseren Glauben und unseren Verstand über den Akt aufzuklären, der, von der göttlichen Weisheit gewollt, die Menschheit geistig und übernatürlich zu neuem Leben erweckt hat. Dieser Akt ist der Grund für die Menschwerdung,
für die Verwirklichung der Erlösung. Es ist jener Akt, der Gott unendlich verherrlicht und der sündigen Menschheit die Pforten des Himmels öffnet, das Opfer von Kalvaria. Man kann nur tief betroffen sein über die Beharrlichkeit, mit der unser Herr während seines ganzen irdischen Lebens auf seine Stunde hingewiesen hat. Desiderio desideravi, sagt unser Herr, sehnlichst hat mich verlangt, nach dieser Stunde meiner Hinopferung, Jesus lebt auf sein Kreuz hin. Das Mysterium Christi ist vor allem das Mysterium Crucis. Deshalb ist in den Plänen der unendlichen Weisheit Gottes das Kreuz Jesu für die Verwirklichung der Erlösung, der Neuerschaffung, der Erneuerung der Menschheit, die vollkommene, totale, endgültige, ewige Lösung, durch die alles gelöst wird. Aufgrund dieser Beziehung jeder Seele zu Jesus, dem Gekreuzigten, wird also das Urteil Gottes gefällt werden. Wenn die Seele in einer lebendigen Beziehung zu Jesus, dem Gekreuzigten, lebt, dann bereitet sie sich auf das ewige Leben vor und hat durch die Gegenwart des Heiligen Geistes in ihr schon Teil an der Glorie Jesu. Und eben das ist das Leben des mystischen Leibes Jesu. Wenn jemand nicht in mir bleibt, so wird er wie ein Rebzweig hinausgeworfen werden und wird verdorren. Man wird ihn auflesen und in das Feuer werfen und er verbrennt. Zu unserer Rechtfertigung, zu unserer Heiligung hat Jesus alles um diesen Lebensquell herum, der sein Opfer von Kalvaria ist, angeordnet. Er gründet die Kirche, er überträgt sein Priestertum, er stiftet die Sakramente, um die Seelen an seinen unendlichen Verdiensten von Kalvaria teilhaben zu lassen. Der heilige Paulus zögert nicht zu sagen: Ich nahm mir vor, nichts unter euch zu wissen als Jesus Christus und diesen als Gekreuzigten. Nun aber wird dieses Opfer von Kalvaria auf unseren Altären zum Messopfer, das, indem es das Opfer des Kreuzes verwirklicht, zugleich auch das Sakrament der Eucharistie verwirklicht, das uns zu Teilhabenden am göttlichen Schlachtopfer, an Jesus, dem Gekreuzigten, macht. Um das Messopfer herum bildet sich also die Kirche, der mystische Leib unseres Herrn, lebt das Priestertum, um diesen mystischen Leib durch die Predigt aufzubauen, die Seelen anzieht, damit sie sich im Wasser der Taufe reinigen und würdig werden, am eucharistischen Opfer Jesu, am Essen des göttlichen Schlachtopfers teilzuhaben und sich so immer mehr mit der allerheiligsten Dreifaltigkeit vereinigen und schon hier auf Erden das himmlische ewige Leben einleiten. Vom Kreuz her wird auch die während des heiligen Messopfers empfangene Gnade der Ehe, die Christenheit, also die Herrschaft Jesu des Gekreuzigten in der Familie und in der Gesellschaft aufbauen. Die Christenheit ist die Gesellschaft, die im Schatten des Kreuzes lebt, im Schatten der Pfarrkirche, die in Kreuzform gebaut ist, überragt vom Kreuz, die den Altar des täglich erneuerten Kalvaria birgt, wo die Seelen zur Gnade geboren werden und sie durch den Dienst des Priesters, der ein zweiter Christus ist, in ihrer Seele erhalten. Die Christenheit, das ist das Dorf, das sind die Dörfer, die Städte, das Land, die in der Nachfolge Christi des Gekreuzigten durch die Wirkung des christlichen Gnadenlebens das Gesetz der Liebe erfüllen. Die Christenheit, das ist das Königreich Jesu Christi. Die Behörden dieser Christenheit nennen sich Statthalter Jesu Christi, damit betraut, für die Vollziehung seines Gesetzes zu sorgen, den Glauben an Jesus Christi, damit betraut, für die Vollziehung seines Gesetzes zu sorgen,

Weisheit Gottes ausgedachte, wunderbare Plan könnte nicht ohne das Priestertum verwirklicht werden, dessen besondere Gnade darin besteht, das eine und einzige Opfer von Kalvaria, die Quelle des Lebens, die Erlösung, der Heiligung und der Verherrlichung für immer fortbestehen zu lassen. Die Ausstrahlung der priesterlichen Gnade ist die Ausstrahlung des Kreuzes. Der Priester befindet sich also im Herzen der von unserem Herrn verdienten Erneuerung. Sein Einfluss ist für die Seelen und für die Gesellschaft ausschlaggebend. Ein Priester, der von seinem Glauben erleuchtet, von den Tugenden Jesu und von den Gaben seines Geistes erfüllt ist, kann zahlreiche Seelen zu Jesus Christus bekehren, Berufungen wecken und eine heidnische Gesellschaft in eine christliche Gesellschaft umwandeln. Es ist klar, dass die Rolle des Bischofs, der der vollendete Priester ist, von beträchtlicher Bedeutung sein kann für die Vermehrung wahrer Priester, für die Ermutigung zu Berufungen zum Ordensleben, für das Schaffen christlicher Institutionen, für die Vitalität der Christenheit und für das Wachsen der allumfassenden Herrschaft unseres Herrn. Es ist an den Bischöfen, einen unversehrten, kompromisslosen Glauben an die Kraft des Kreuzes Jesu, der einzigen Quelle des Heils, zu bewahren und nicht nach dem Vorbild der Welt in das Suchen nach menschlichen Mitteln für ein angeblich wirksameres Apostolat zu verfallen. Das wäre ein Zeichen dafür, dass sie ihren Glauben an Jesus Christus, den Gekreuzigten, verloren haben. Gerade das erleben wir ja seit mehreren Jahrzehnten, und das hat zur Selbstzerstörung der Kirche geführt, nach den Worten Pauls VI., der selbst entscheidender Mitarbeiter bei dieser Selbstzerstörung war. Da ist das Israel, das Jahwe, den alleinigen wahren Gott, verlassen hat, um sich pflichtvergessenden falschen Göttern der benachbarten Völkerstämme zuzuwenden, deren Töchter zur Frau zu nehmen und deren Götter zu übernehmen. Israel sollte schließlich offiziell zum Gottesmörder werden. Sein Ruhm aber sollte von einer Jungfrau aus dem Stamme Juda kommen, die erkoren war, die Mutter Gottes und die Mutter des neuen Israel zu sein. So wendet sich auch trotz der Verheißungen unseres Herrn, die in Wahrheit nie aufhören, sich zu erfüllen, der größere Teil der kirchlichen Behörden durch den Ökumenismus die Amtspflicht verletzend den falschen modernen Göttern zu. Diese falschen modernen Götter sind nicht nur jene, die in den falschen Religionen verehrt werden, sondern auch die vergöttlichten falschen Ideologien, die Göttin Vernunft, die Göttin Freiheit, die Göttin Demokratie, Sozialismus und Kommunismus. Gott Jesus Christus, die katholische Kirche, das heilige Opfer des Kreuzes und der Messe und das wahrhaft katholische Priestertum sind nicht ökumenistisch, denn sie verkünden ein anti-ökumenistisches Credo und beobachten ein anti-ökumenistisches Gesetz. Sie arbeiten für die alles umfassende Herrschaft des Königs der Könige, für Jesus Christus, den Gekreuzigten. Ein Herr, ein Glaube, eine Taufe. Hier erscheint es mir angebracht, nachdem wir kurz den Sinn der Sakramente gestreift haben, darauf hinzuweisen, wie groß die Bedeutung ist, die unser Herr der Taufe mit dem Wasser und dem Heiligen Geist zugedacht hat. Denn mit dieser Taufe will unser Herr das neue Volk Gottes bilden, das für das gelobte Land, für das ewige Leben bestimmt ist. Die Tatsache, dass er von Johannes dem Täufer getauft werden wollte und dass sich die ganze Bedeutung der Taufe mit Wasser und mit dem Heiligen Geist damals auf wunderbare Weise geoffenbart hat, ist innerhalb des Werkes der Erlösung absolut grundlegend. In seiner Taufe zeigt sich die ganze Dreifaltigkeit, unser Herr in seiner menschlichen Natur, der Heilige Geist in der Form einer Taube und der Vater in seiner Stimme, die sich hören ließ, um zu erklären, welches die eigentliche Form dieses Sakramentes zu sein hat. Er zeigt auch dessen Wirkung dadurch,
dass sich

die Himmel über seinem Haupte öffneten, denn es sollte durch seine Taufe sein, dass der Himmel für uns selbst wieder geöffnet werde, Kraft der Taufe durch das Blut, bei der er die Sünde der Welt in seiner eigenen Person abwaschen wird. Summa Theologiae, dritter Teil, Frage 39, Artikel 1. So zeigt sich die alles umfassende Kraft des Kreuzes, und durch die Einprägung des Taufcharakters in die Seele wird diese fähig, in der Kirche an den Wirkungen des Priestertums unseres Herrn teilzuhaben, nicht aber die hierarchischen Akte zu setzen, die in die Zuständigkeit dieses Priestertums fallen. Jene, die die Gnade der Taufe empfangen haben und dadurch für immer deren unauslöschlichen Charakter tragen, übertreffen in dem Maß, als sie ihrer Taufgnade treu bleiben, an Würde und Auszeichnung alle in ihrer bloßen Natur belassenen Geschöpfe. Unser Herr wollte, dass uns seine Unterredung mit Nikodemus im Evangelium des heiligen Johannes überliefert werde. Seine Worte sind klar. Wahrlich, wahrlich, ich sage dir, wenn jemand nicht von Neuem geboren wird, so kann er das Reich Gottes nicht sehen. Wenn jemand nicht wiedergeboren wird aus dem Wasser und dem Heiligen Geist, so kann er in das Reich Gottes nicht eingehen. Das war auch der Befehl, den unser Herr vor seiner Himmelfahrt feierlich erteilte, als er die Apostel auf Mission sandte. Mir ist alle Gewalt gegeben im Himmel und auf Erden, gehet also hin und lehret alle Völker und taufet sie im Namen des Vaters und des Sohnes und des Heiligen Geistes. Das ist jene gültige und den Taufcharakter verleihende Wassertaufe, welche die Person zum rechtsgültigen Mitglied der Kirche macht, mit seinen Rechten und Pflichten, selbst wenn diese Taufe nicht die heiligmachende Gnade verleiht, das heißt, wenn sie nicht fruchtbar ist, was bei den Protestanten der Fall ist, sofern ihre Taufe gültig ist. Da sie nicht den wahren Glauben haben, können sie nicht die Gnade empfangen, aber sie empfangen den Taufcharakter, der die Gnade aufleben lässt, wenn sie ihre Häresie abschwören. Es gibt heute in der Kirche eine Unterweisung voll von Irrtümern, wenn nicht Häresien, hinsichtlich der Sakramente, besonders dem der Taufe. Es ist sehr wichtig, die Lehre der Kirche über diesen Gegenstand in Erinnerung zu bringen. Der neue Taufritus ist von diesen Irrtümern beeinflusst worden, besonders hinsichtlich dessen, was die Wirkungen der Taufe betrifft. Die wahre Lehre über die Taufe entspricht sehr genau dem missionarischen Geist, den unser Herr seinen Aposteln eingehaucht hat. Die sichtbare Ausgießung des Heiligen Geistes auf die Getauften zu Beginn der Glaubensverkündigung bestätigt die grundlegende Wichtigkeit der Taufe. Noch heute erkennen die Missionare in den heidnischen Ländern die Getauften an ihren entspannten, offenen, vertrauensvollen Gesichtern, während die Heiden die Angst, die Unterwürfigkeit, das Misstrauen auf dem Gesicht tragen. Das Blut Jesu, in dem die Christen getauft worden sind, ruft sie von da an, sich jeden Sonntag mit dem Opfer Jesu zu vereinen und so den wichtigsten Akt der Tugend der Religion zu vollbringen, vereint mit unserem Herrn und seinem ganzen mystischen Leib zur Verherrlichung der allerheiligsten Dreifaltigkeit. Bevor wir diese kurzen Betrachtungen über die heilige Messe und die Sakramente abschließen, erscheint es nützlich, besonders das Sakrament der Buße zu betrachten, das unter zahlreichen Umständen oft einen großen Teil der Zeit beansprucht, die der Priester dem Apostolat widmet. Angesichts der Schwachheit der Seelen und der Skandale der verderbten Gesellschaft, in deren Mitte sie leben, sind die Sündenfälle häufig. Unser Herr hat da in seiner unendlichen Barmherzigkeit eine zweite Rettungsplanke für das Heil gestiftet. Das Grundprinzip des geistlichen Kampfes, die Wunden unserer Seele nach der Taufe.
Das Erwerben der zum Heil unserer Seele notwendigen Heiligkeit ist keine einfache Sache. Tatsächlich lehrt uns ja unsere tägliche Erfahrung und die Unterweisung durch die Kirche, dass die Taufgnade, obwohl sie uns durch die Eingießung des Heiligen Geistes die heiligmachende Gnade verleiht und uns von der Erbsünde und von der Anwesenheit des Teufels befreit, uns nicht von allen Folgen der Erbsünde befreit. Diese Folgen erklären, warum unser geistliches Leben die Form eines geistlichen Kampfes annimmt, der das ganze Leben hier auf Erden dauert. Diese Lehre ist grundlegend und bestimmt auch unser gesamtes Apostolat. Wir bleiben Kranke und bedürfen des Arztes unserer Seele und der geistlichen Hilfen, die er vorgesehen hat. Folgendes ist Lehre der Kirche, wie sie der heilige Thomas zum Ausdruck bringt. Summa Theologiae, prima secunde, das heißt der erste Teil des zweiten Teils, Frage 85, Artikel 3, und Per Peg, das zitierte Werk, Seite 128. Die ursprüngliche Heiligkeit ist durch die Sünde des ersten Menschen verloren gegangen. Daher bleiben alle Kräfte der Seele bis zu einem gewissen Grad ihres eigentlichen Zieles beraubt, durch das sie zur Tugend hingeordnet waren. Diese Beraubtheit heißt die Verwundung der Natur, Vulneratio Naturae. Insoweit die Vernunft ihrer Hinordnung zur Wahrheit beraubt ist, ist das die Verwundung durch die Unwissenheit, Vulneratio Ignorantiae. Insoweit der Wille seiner Hinordnung zum Guten beraubt ist, ist das die Verwundung durch die Bosheit, Vulneratio Malitiae. Insoweit die Kraft ihrer Hinordnung zu den schwer zu bewältigenden Dingen beraubt ist, ist das die Verwundung durch die Schwachheit, Vulneratio Infirmitatis. Insoweit die Begierde ihrer Hinordnung zu dem beraubt ist, was der Vernunft entsprechend ergötzlich ist, ist das die Verwundung durch die Begierde, Vulneratio Concupiscentiae. In seinem ersten Brief bestätigt der heilige Johannes diese Wahrheit. Denn alles, was in der Welt ist, ist Fleischeslust, Augenlust und Hoffart des Lebens. Diese vier Verwundungen treffen unsere vier Kardinaltugenden und rufen so in uns eine ständige Unordnung hervor. Die verheerendste scheint vor allem jene der Unwissenheit oder Blindheit zu sein, das heißt das Nichtkennen Gottes und unseres Herrn Jesus Christus, denn auf diesem Kennen beruht das ewige Leben. Dies ist aber das ewige Leben, dass sie dich erkennen, den alleinigen wahren Gott und den du gesandt hast, Jesus Christus. Wie aber sollen wir denn Gott die Liebe und den Kult darbringen, die wir ihm schulden, wenn wir, was ihn betrifft, in der Blindheit verharren? Die Seminaristen und die Priester werden Gott nie genug dafür danken können, dass er sie in ein Seminar geführt hat, wo alle Wissenschaften lehren, Gott und unseren Herrn zu erkennen und wo das gesamte Leben darauf ausgerichtet ist, der allerheiligsten Dreifaltigkeit, die Ehre, den Kult und die Liebe, die wir ihr schulden, zu erweisen, durch die Person des fleischgewordenen Wortes, per Christum Dominum Nostrum. Könnten doch die priesterlichen Seelen mutig den geistlichen Kampf aufnehmen, um ihre Seelen von diesen Verwundungen zu heilen und so zu lernen, Ärzte der Seelen zu werden durch die Predigt, durch das Gebet der Heiligen Messe, durch die allerheiligste Eucharistie und durch das Sakrament der Buße. Die Exerzitien sind ein sehr wirksames Mittel, die Blindheit der Seelen zu verringern und auch die anderen Verwundungen zu heilen. Der Teufel bedient sich alles dessen, was sinnlich und ergötzlich ist, um unsere Verwundungen zu vermehren. Was Eva widerfahren ist, bleibt weiterhin aktuell. Auf das Wort des Teufels hin hat Eva gesehen, dass die Frucht ergötzlich war. Pulchrum oculis
aspectuque delectabile, lieblich den Augen und angenehm anzuschauen. Sie sagte zu Gott, leider zu spät, die Schlange betrog mich, serpens decepit me. Daher dringt die Kirche in ihrer gesamten Spiritualität und vor allem bei den priesterlichen oder gottgeweihten Seelen so sehr darauf, dass sie sich von der Welt und deren Geist fernhalten und nur die ewigen Dinge suchen in der Nachfolge Jesu und Jesu des Gekreuzigten. Es ist auch eine der verhängnisvollen Folgen des Konzils, dass getrachtet wird, diese traditionelle katholische Spiritualität der Entsagung, des Kreuzes, der Verachtung der zeitlichen Dinge, der Einladung, sein Kreuz in der Nachfolge unseres Herrn zu tragen, zu zerstören, um eine soziale Gerechtigkeit anzustreben, die auf den Neid und das Verlangen nach den Gütern dieser Welt gegründet ist, und die Bevölkerungsgruppen in brudermörderische Kämpfe stürzt, die die Armen vermehrt, während es doch gerade die wahre Spiritualität ist, die die Herzen wandelt und auf eine größere soziale Gerechtigkeit hin ausrichtet. Dieser böse Geist des Konzils, der Geist der Welt, hat die gesamte priesterliche und monastische Welt befallen und zu einer noch nie dagewesenen Zerstörung des Priestertums und des Ordenslebens geführt. Es ist der große Erfolg Satans, durch Männer der Kirche eine Zerstörung bewirkt zu haben, wie noch keine der Verfolgungen sie erreicht hatte. Der Priester hat also die Gewalt erhalten, die Verdienste des Kreuzes und des Blutes Jesu den Seelen zuzuwenden, die ihre Sünden reumütig beichten und bereit sind, eine Genugtuung für die Strafe zu leisten, die für die schon vergebenen Sünden noch geschuldet wird. Die fruchtbringende Ausübung dieses Dienstes verlangt vom Priester zahlreiche Eigenschaften, die Kenntnis des göttlichen Gesetzes und der Gesetze der Kirche, um die Schwere der gebeichteten Sünden richtig zu beurteilen, die Klugheit, die Diskretion, den Rat, die barmherzige Liebe, nach dem Beispiel unseres Herrn, um der kranken Seele die geeigneten Hilfen zu bringen. Die Seelen schätzen im Allgemeinen eine sanfte Festigkeit mehr als einen liberalen Laxismus. Sie wünschen, gesund zu werden, selbst wenn dieser Wunsch nicht klar ausgesprochen wird. Da die Reue für den Empfang des Sakramentes unabdingbar ist, ist es oft von Nutzen, auf diese Geistesverfassung und den festen Vorsatz Nachdruck zu legen. Um wahrhaft wirksam zu sein, muss die Reue innerlich sein und zur dauernden Haltung werden. Wenn dieses tiefe Gefühl des Bereuens der Sünde fortdauert, schützt es die Seele vor der Sünde und erhält sie in der Demut, im Misstrauen gegen sich selbst und in beständiger Wachsamkeit. Das ist ja auch jener immer wieder erneuerte Rat unseres Herrn: Vigilate, wachet. Die Genugtuung wird zweifellos durch das Gebet oder die vom Beichtvater aufgetragene Bußhandlung geleistet, aber auch sie muss beständig bleiben im täglichen Gebet, in den Opfern und Abtötungen, im Fasten und im Almosen geben. Bei der Genugtuung zeigt sich auch die Realität des mystischen Leibes in ihrer Wirksamkeit, was die Ablässe betrifft. Ohne Zweifel ist es im Lauf der Geschichte zu Missbräuchen aus Gewinnsucht gekommen. Aber diese simonistischen und zu verurteilenden Missbräuche heben nicht die kostbare Realität dieser Ablässe auf, die der Genugtuung zu Hilfe kommen. Die Genugtuung bleibt Gott gegenüber eine Schuldigkeit, und die Ablässe helfen uns, sie noch vor dem persönlichen Gericht in der Stunde unseres Todes zu begleichen. Ein wertvoller Rat für dieses Apostolat ist der, uns in der Gesellschaft, in den gesellschaftlichen Beziehungen so zu verhalten, dass die Menschen sich nicht scheuen, um das Sakrament der Buße zu bitten, das heißt immer eine wahrhaft priesterliche Haltung zu bewahren.

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Menschen zustellst, von denen aus gehen die Quellen aus den Töpfen, die Macht der Christen aus. Wie du als den Namen Jesus aus der höchsten Lebensgefahr fällst, und das unter keinem Willen die Heilige Kirche Gottes, mit alle Nachstellungen ihrer Feinde und